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1: Im Moment in Augsburg, Bärenkeller stark bewölkt bei 21 Grad. Adetried ebenfalls 21 Grad und Ettringen bedeckt bei 23 Grad. In der Nacht ist es über Augsburg, Nordschwaben und dem Allgäu teils bewölkt. Am Dienstag, 11. August, lockern die Wolken auf und die Sonne setzt sich durch.
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1: Wir haben nur einen Blitzer vorliegen, auf der Reutierstraße in Neu-Ulm. Besser unterwegs mit KI und unserer Community.
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0: Es ist 3 Uhr. 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
1: Die aktuellen Wetterwerte. Augsburg, Auenstetten 19 Grad und trüb, Schildberg 22 Grad, Wingsbach 20 Grad und bedeckt. Am frühen Morgen liegen über Augsburg, Nordschwaben und dem Allgäu noch einige Wolken. Dazwischen ist es heiter und der Wind kaum spürbar.
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1: Die neuesten Blitzer auf der B2 bei Monheim und auf der Reutierstraße in Neu-Ulm.
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1: Die aktuellen Wetterwerte. Augsburg, Auenstetten 19 Grad und trüb, Schildberg 22 Grad, Wingensbach 20 Grad und bedeckt. Am frühen Morgen liegen über Augsburg, Nordschwaben und dem Allgäu noch einige Wolken. Dazwischen ist es heiter und der Wind kaum spürbar.
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1: Es ist nur ein Blitzer gemeldet, auf der B2 bei Monheim. Gute Fahrt dank KI und unserer Community.
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0: Es ist 4 Uhr. 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
1: Aktuell meldet Augsburg 20 Grad und klar, Affing ebenfalls 20 Grad, Immenstadt 17 Grad und bedeckt. Ein überwiegend klarer Himmel prägt bei kaum Wind den Dienstag, den 11. August. Am Vormittag ist es in Augsburg, Nordschwaben und dem Allgäu freundlich, im Süden halten sich anfangs noch Wolken. Am Nachmittag scheint verbreitet die Sonne, der Wind frischt etwas auf. In der kommenden Nacht klart es weiter auf, die Tiefstwerte liegen zwischen 11 und 16 Grad. Morgen wird es sonnig und warm. Am Donnerstag geht das freundliche Wetter weiter, zum Wochenende wird es mit 31 bis 33 Grad noch etwas wärmer.
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1: Es ist nur ein Blitzer gemeldet, auf der Reuttierstraße in Neu-Ulm.
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1: Aktuell meldet Augsburg 20 Grad und klar, Affing ebenfalls 20 Grad, Immenstadt 17 Grad und bedeckt. Ein überwiegend klarer Himmel prägt bei kaum Wind den Dienstag, den 11. August. Am Vormittag ist es in Augsburg, Nordschwaben und dem Allgäu freundlich. Im Süden halten sich anfangs noch Wolken. Am Nachmittag scheint verbreitet die Sonne, der Wind frischt etwas auf. In der kommenden Nacht klart es weiter auf, die Tiefstwerte liegen zwischen 11 und 16 Grad. Morgen wird es sonnig und warm. Am Donnerstag geht das freundliche Wetter weiter, zum Wochenende wird es mit 31 bis 33 Grad noch etwas wärmer.
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1: Keine Verkehrsbehinderung. Ein Blitzer in der Reutierstraße in Neu-Ulm.
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1: Im Moment in Benningen 18 Grad und klar, Augsburg-Bergheim 19 Grad und leicht bewölkt, Kissing 19 Grad. Zum Start in den Tag ist der Himmel klar, dazu weht kaum Wind.
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1: Wir haben nur einen Blitzer vorliegen, auf der Reuttierstraße in Neu-Ulm.
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3: Im Moment in Benningen 18 Grad und klar, Augsburg-Bergheim 19 Grad und leicht bewölkt, Kissing 19 Grad. Zum Start in den Tag ist der Himmel klar, dazu weht kaum Wind.
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3: Im Moment sind keine Behinderungen und keine Blitzer gemeldet.
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0: Es ist 6 Uhr. 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
1: Guten Morgen. Aktuell meldet Augsburg Jakober Vorstadt leicht bewölkt bei 17 Grad, Graben 20 Grad und Fronten wolkenlos bei 16 Grad. Heute früh ist es über Augsburg, Nordschwaben und dem Allgäu klar bis heiter.
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1: Ruhiger und störungsfreier Verkehr im Sendegebiet. Im Moment gibt es keine Geschwindigkeitskontrollen. Kommt's gut an, dank KI und unserer Community.
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10: Im Moment in Augsburg 16 Grad und klar, Fischach 18 Grad und leicht bewölkt und Heimatingen 16 Grad. Heute früh zeigt sich über Augsburg, Nordschwaben und dem Allgäu die Sonne bei kaum Wind. Nach einem sonnigen Vormittag bleibt es auch im weiteren Tagesverlauf freundlich und warm. In der kommenden Nacht ist es klar bei 13 bis 17 Grad. Morgen scheint erneut die Sonne und es ist wieder warm. Am Donnerstag setzt sich das freundliche Wetter fort. Zum Freitag hin wird es noch wärmer, mit Höchstwerten zwischen 31 und 32 Grad. Dabei beginnt die Nacht im Norden etwas frischer, während es im Süden milder ist.
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10: Uns liegen derzeit keine Verkehrsstörungen und keine Blitzer vor.
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0: 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Es ist 7 Uhr. 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
1: Guten Morgen. Im Moment in Augsburg wolkenlos bei 16 Grad. Petersdorf ebenfalls 16 Grad und Pfaffenhausen 15 Grad bei leichter Bewölkung. Am Dienstagmorgen ist es klar und fast windstill. Im Laufe des Vormittags wird es über Augsburg, Nordschwaben und dem Allgäu sonniger. Am Nachmittag bleibt es durchweg sonnig und warm. Morgen ist der Himmel meist wolkenlos, der Wind frischt nur gelegentlich etwas auf. Am Donnerstag scheint erneut die Sonne bei 12 bis 30 Grad. Zum Freitag setzt sich die Erwärmung mit 11 bis 32 Grad fort. Im Oberallgäu ziehen zeitweise ein paar Wolken durch, in Nordschwaben ist es etwas windiger.
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1: Aktuell sind uns keine Verkehrsbehinderungen und keine Blitzer bekannt. Weiterhin eine gute Fahrt.
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8: Im Moment in Augsburg-Inningen 18 Grad und leicht bewölkt, Diedorf 15 Grad und wolkenlos, dazu Sonthofen 14 Grad. Am Dienstagmorgen zeigt sich die Sonne, dazu weht kaum Wind. Im Tagesverlauf wird es verbreitet sonnig und warm.
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8: Bei uns immer die wichtigsten Verkehrsmeldungen zuerst. Vorsicht auf der A7 Füssen-Reute Richtung Ulm. Zwischen Föhringen und Dreieck Hittestetten. Gefahr durch verlorene Ladung. Ein Metallteil. Die neuesten Blitzer gibt es in Augsburg auf der Anton-Betzler-Straße, der Werther-Straße und der von Kobris-Straße.
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0: 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Es ist 8 Uhr. 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
1: Derzeit in Augsburg Hammerschmiede trüb bei 16 Grad. In Dasing ebenfalls 16 Grad und in Kempten am Rathaus 18 Grad. Zum Start in den Tag scheint die Sonne. Es ist vielerorts nahezu windstill.
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0: Bei uns immer die wichtigsten Verkehrsmeldungen zuerst. Vorsicht auf der A96 Lindau Richtung München. Zwischen Bad Wörishofen und Buchlohe West liegen Reifenteile auf der Fahrbahn. Die neuesten Blitzer in Augsburg auf der Rumplerstraße, der Blücherstraße und der Werthachstraße sowie auf der Bauernstraße in Gablingen.
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13: Derzeit in Augsburg Hammerschmiede trüb bei 16 Grad. In Dasing ebenfalls 16 Grad und in Kempten am Rathaus 18 Grad. Zum Start in den Tag scheint die Sonne, es ist vielerorts nahezu windstill.
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13: Bei uns immer die wichtigsten Verkehrsmeldungen zuerst. Auf der A8 München Richtung Stuttgart ist zwischen Neusess und Adelsried wegen Kanalbauarbeiten der Standstreifen bis zum 11. August etwa 15 Uhr blockiert. Die neuesten Blitzer in Augsburg auf der Stadtberger Straße und der Rumpler Straße, dort auf der von Kobris Straße sowie auf der Bauernstraße in Gablingen. Kommt gut an, dank KI und unserer Community.
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0: Es ist 9 Uhr. 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
1: Momentan meldet Augsburg Oberhausen leicht bewölkt bei 19 Grad, in Ried 20 Grad und in Memmingen bedeckt bei 20 Grad. Heute Vormittag ist es in Augsburg, Nordschwaben und im Allgäu sonnig, im Tagesverlauf warm und meist wolkenarm. Auch am Abend hält das freundliche Wetter an, in der klaren Nacht kühlt es zwischen 13 und 19 Grad ab. Morgen scheint erneut häufig die Sonne, am Donnerstag ist es freundlich und warm. Zum Wochenende steigen die Höchstwerte auf etwa 30 bis 32 Grad. Der Trend zeigt weiter nach oben.
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1: Bei uns immer die wichtigsten Verkehrsmeldungen zuerst. A8 München Richtung Stuttgart zwischen Neusäß und Adelsried. Kanalbauarbeiten, der Standstreifen ist blockiert. Vorsicht auf der B31 Lindau Richtung Friedrichshafen zwischen Sigmarszell und Rehlings. Ein Spanngurt liegt auf der Fahrbahn. Die neuesten Blitzer in Augsburg auf der Stadtberger Straße, der Rumplerstraße und der Blücherstraße. Außerdem auf der Bauernstraße in Gablingen und der Eichacher Straße in Friedrichshafen.

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14: Aktuell meldet Augsburg 21 Grad und wolkenlos, in Hinhofen ebenfalls 21 Grad und Bad Hindelang 19 Grad und bedeckt. Am Vormittag zeigt sich der Himmel freundlich mit Sonne und wenigen Wolken. Später setzt sich verbreitet die Sonne durch. Es wird warm. Im Oberallgäu ziehen am Nachmittag vorübergehend ein paar Wolken auf. Die Nacht ist klar und mild. Morgen gibt es erneut viel Sonne. Früh liegen die Werte zwischen 13 und 16 Grad. Am Donnerstag hält das sonnige und warme Wetter an. Zum Wochenende wird es noch wärmer mit 26 bis 32 Grad in Augsburg, Nordschwaben und dem Allgäu.
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14: Die neuesten Blitzer. In Augsburg auf der Stadtberger Straße, der Rumplerstraße sowie der Blücherstraße, auf der Balkheimer Straße in Möttingen, der Bauernstraße in Gablingen, der Eichacher Straße in Friedberg und auf der A96 bei Erkheim.
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0: 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Es ist 10 Uhr. 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
1: Die aktuellen Wetterwerte: Augsburg wolkenlos bei 22 Grad, Langeringen 21 Grad und Marktoberdorf 20 Grad. Am Vormittag zeigt sich über Augsburg, Nordschwaben und dem Allgäu die Sonne, der Wind ist kaum spürbar. Am Nachmittag wird es warm und sonnig. In der Nacht ist der Himmel klar, die Luft kühlt ab. Morgen setzt sich das sonnige, warme Wetter fort. Am Donnerstagmorgen liegen die Tiefstwerte zwischen 10 und 14 Grad. Im weiteren Wochenverlauf wird es sonnig mit Höchstwerten um 32 Grad. Im Allgäu sind die Nächte etwas frischer, in Nordschwaben milder.
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1: Bei uns immer die wichtigsten Verkehrsmeldungen zuerst. A8 München Richtung Stuttgart zwischen Adelsried und Zusmarshausen. Reinigungsarbeiten. Der linke Fahrstreifen ist gesperrt. Die neuesten Blitzer. In Augsburg auf der Mehringer Straße, der Stadtberger Straße und der Werther Straße. In Möttingen auf der Balkheimer Straße. In Friedberg auf der Eichacher Straße sowie auf der A96 bei Erkheim. Kommt gut an, dank KI und unserer Community.
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2: Derzeit in Augsburg Innenstadt wolkenlos bei 22 Grad, Gessartshausen 23 Grad und Durach ebenfalls 23 Grad und trocken. Am Vormittag scheint häufig die Sonne bei schwachem Wind. Im Laufe des Nachmittags ist es warm und auch am Abend zeigt sich der Himmel meist klar. In Augsburg, Nordschwaben und dem Allgäu folgt eine klare Nacht. In der Stadt ist es etwas milder als im Umland. Morgen setzt sich das sonnige und warme Wetter fort. Am Donnerstag zeigt es sich freundlich mit 10 bis 30 Grad. Im weiteren Wochenverlauf wird es erneut sonnig und noch etwas wärmer mit 11 bis 32 Grad.
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2: Bei uns immer die wichtigsten Verkehrsmeldungen zuerst. Vorsicht auf der A8 Stuttgart Richtung München. Zwischen Friedberg und Dasing liegen mehrere Fahrräder auf dem linken und mittleren Fahrstreifen. Auf der A96 München Richtung Lindau blockiert zwischen Memmingen Ost und Memmingen Nord ein defekter LKW den Standstreifen. Die neuesten Blitzer in Augsburg auf der Stadtberger Straße und der Rumpler Straße. In Dillingen auf der Großen Allee sowie in Möttingen auf der Balkheimer Straße. In Friedberg auf der Eichacher Straße, auf der A96 bei Erkheim sowie auf der Landstraße in Altusried. Kommt gut an, dank KI und unserer Community.
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0: Es ist 11 Uhr. 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
1: Momentan meldet Augsburg Hohenstetten wolkenlos bei 23 Grad, Schwabmünchen 23 Grad und Bad Wörishofen 21 Grad. Zwischen Donau und Alpen gibt es viel Sonne, heute ist es freundlich und warm, bis zum Abend halten sich die Wolken zurück. In der Nacht klart der Himmel weiter auf, morgen geht es erneut sonnig und warm durch den Tag. Am Donnerstag setzt sich stabiles Sommerwetter fort mit 28 bis 30 Grad. Im weiteren Wochenverlauf wird es bei viel Sonne noch etwas heißer mit 31 bis 32 Grad. Nachts kühlt es in den Tallagen etwas stärker ab, während die städtischen Lagen vergleichsweise mild bleiben.
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1: Bei uns immer die wichtigsten Verkehrsmeldungen zuerst. Vorsicht auf der A96 München Richtung Lindau. Zwischen Buchlohe West und Bad Wörishofen liegen drei Holzklötze auf dem rechten Fahrstreifen. Die neuesten Blitzer in Möttingen am Hohenaltheimer Weg, in Dillingen in der Großen Allee, auf der A96 bei Erkheim, in Altusried auf der Landstraße und in Kaufbeuren auf der Wahler Straße. Auf der A8 bei Augsburg eine Abstandsmessung. Besser unterwegs mit KI und unserer Community.
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0: 25 Grad. Heute Mittag ist es heiter bis sonnig, örtlich halten sich dichtere Wolken bei leichtem Wind. Im weiteren Verlauf zeigt es sich freundlich und warm in Augsburg, Nordschwaben und dem Allgäu. Am Abend nimmt der Wind etwas zu.
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0: Bei uns immer die wichtigsten Verkehrsmeldungen. Zuerst auf der B300 Eichach Richtung Augsburg staut es sich zwischen Chippenhemmring in Friedberg und Friedberg auf einem Kilometer mit bis zu 10 Minuten Zeitverlust. Die neuesten Blitzer am Hohen Altheimer Weg in Möttingen, auf der Bahnhofstraße in Dillingen, auf der AIC 8 bei Totenweiß, auf der Sielheimer Straße in Nersingen, auf der Wahler Straße in Kaufbeuren sowie auf der Landstraße in Altusried. Auf der A8 bei Augsburg gibt es eine Abstandsmessung. Gute Fahrt, dank KI und unserer Community.
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0: Es ist 12 Uhr. 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
1: Im Moment in Augsburg-Pfersee wolkenlos bei 25 Grad, Gersthofen 25 Grad und Türkheim 25 Grad. Über der Region scheint heute Mittag bei nur wenigen Wolken viel Sonne.
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1: Bei uns immer die wichtigsten Verkehrsmeldungen zuerst. Vorsicht auf der A96 Lindau Richtung München. Zwischen Holzgöns und Erkheim liegt eine Gummimatte auf dem linken Fahrstreifen. Die neuesten Blitzer in Dillingen auf der Bahnhofstraße und auf der AIC8 bei Totenweiß. In Nersingen auf der Sielheimer Straße sowie auf der B308 bei Biesings. In Memmingen auf der Bodenseestraße und der Grönenbacher Straße sowie auf der A8 bei Augsburg eine Abstandsmessung. Besser unterwegs mit KI und unserer Community.
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10: Im Moment in Augsburg Spickelherrenbach trocken bei 25 Grad, Bonnstetten 27 Grad und Lauben 26 Grad und leicht bewölkt. Heute Mittag zeigt sich über Augsburg, Nordschwaben und dem Allgäu Sonne neben Wolken. Später ist es meist freundlich bei leichtem Wind. In der Nacht ist der Himmel überwiegend klar, morgen setzt sich das sonnige Wetter fort. Am Donnerstag gibt es zunächst 10 bis 14 Grad, danach ist es wieder sonnig. Am Freitag ist es freundlich und mit 29 bis

0: 32 Grad nochmals sehr warm. Nachts kühlt es im Umland stärker ab, während die Nächte in den Städten milder sind.
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0: Bei uns immer die wichtigsten Verkehrsmeldungen zuerst. Vorsicht auf der A7 Ulm Richtung Füssenreute zwischen Bad Grönbach und Dietmannswied. Ein defekter LKW sorgt für einen blockierten Standstreifen. Reifenteile liegen auf der Fahrbahn. Vorsicht auf der A8 München Richtung Stuttgart zwischen Zusmarshausen und Burgau. Zwei liegen gebliebene Fahrzeuge stehen auf dem Standstreifen. Reifenteile liegen auf der Fahrbahn. Die neuesten Blitzer in Dillingen auf der Bahnhofstraße und in Totenweis

0: der Bodenseestraße sowie auf der Grönbacher Straße und auf der Industriestraße in Waltenhofen.
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0: 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Es ist 13 Uhr. 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
1: Derzeit in Augsburg trocken bei 26 Grad, Bobingen ebenfalls 26 Grad und Erkheim wolkenlos bei 26 Grad. Zwischen Donau und den Alpen ist es heute Mittag klar und sonnig, dazu weht meist nur wenig Wind, später bleibt der Himmel freundlich und am Abend ziehen höchstens lockere Wolken durch. In der Nacht ist es klar und frisch bei Tiefstwerten zwischen 13 und 17 Grad, morgen scheint erneut häufig die Sonne und es ist wieder warm. Am Donnerstag setzt sich das freundliche Wetter fort, im weiteren Wochenverlauf bleibt es sonnig mit Höchstwerten zwischen 29 und 32 Grad. In den Städten sind die Nächte milder und sonst sind die regionalen Unterschiede gering.
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1: A96 Lindau Richtung München zwischen Bad Wörishofen und Buchlohe West. Vorsicht, ein Stein liegt auf der Fahrbahn. Die neuesten Blitzer auf der Bahnhofstraße in Dillingen, der Städtenstraße in Augsburg, der Bodenseestraße und der Grönbacher Straße in Memmingen, auf der B308 bei Biesings sowie der Industriestraße in Waltenhofen. Auf der A8 bei Augsburg läuft eine Abstandsmessung. Kommt gut an, dank KI und unserer Community.
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3: Momentan in Augsburg-Lechhausen wolkenlos bei 27 Grad, in Zusmarshausen 28 Grad und in Babenhausen leicht bewölkt.

0: In der Nacht ist es klar bei rund 15 Grad, morgen sonnig und warm. Am Donnerstag geht das freundliche Wetter weiter, am Freitag ist es nochmals sehr warm mit Höchstwerten um 32 Grad. Die Nächte sind in der Stadt milder und im Ostallgäu kühler.
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0: Die neuesten Blitzer in Augsburg auf der Stettenstraße und der Berliner Allee. In Dillingen auf der Bahnhofstraße sowie auf der B308 bei Biesings. In Waltenhofen auf der Industriestraße sowie in Memmingen auf der Bodenseestraße und der Grönbacher Straße.
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1: Die aktuellen Wetterwerte: Augsburg, Hochzoll 27 Grad und trocken, Königsbrunn ebenfalls 27 Grad, dazu Immenstadt 27 Grad. Bei uns zwischen Donau und Alpen scheint heute am frühen Nachmittag die Sonne, bis zum Abend ist es warm und meist klar bei kaum Wind. In der Nacht sinken die Temperaturen auf etwa 13 bis 16 Grad. Morgen geht es sonnig und warm weiter, am Donnerstag zeigt sich der Himmel ebenfalls klar, am Freitag ist es mit Höchstwerten zwischen 30 und 32 Grad noch etwas heißer, dabei werden die Nächte in den nördlichen Lagen etwas frischer als im Allgäu.
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1: Bei uns immer die wichtigsten Verkehrsmeldungen zuerst. Vorsicht auf der A96 Lindau Richtung München zwischen Schöffelding und Windach. Ein defekter PKW. Die neuesten Blitzer in Augsburg auf der Stettenstraße und in Gundelfingen auf der Offinger Straße.
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8: Momentan messen wir in Augsburg 27 Grad bei leichter Bewölkung, in Kissing ebenfalls 27 Grad und in Bad Hindelang 28 Grad bei wolkenlosem Himmel. Am Nachmittag zeigt sich über Augsburg, Nordschwaben und im Allgäu strahlender Sonnenschein. Bis zum Abend ist der Himmel klar, dazu weht meist nur leichter Wind. Nachts ist es frischer. Morgen setzt sich das sonnige, warme Wetter fort. Am Donnerstag beginnt der Tag mit rund 10 Grad, danach ist es wieder sonnig und warm. Zum Freitag hin hält die freundliche Wetterlage an, mit Spitzenwerten bis zu 32 Grad. In geschützten Stadtlagen ist die Nacht milder, während es im Umland stärker abkühlt.
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8: Bei uns immer die wichtigsten Verkehrsmeldungen zuerst. Vorsicht auf der A96 Lindau Richtung München zwischen Schöffelding und Windach. Ein defekter PKW. Die neuesten Blitzer in Augsburg auf der Stettenstraße und in Gundelfingen auf der Offinger Straße.
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0: Es ist 15 Uhr. 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
1: Die aktuellen Wetterwerte. Augsburg, Jakobervorstadt 28 Grad und leicht bewölkt. Stadt Bergen ebenfalls 28 Grad. Dazu Wiggensbach 30 Grad und wolkenlos. Über den Dächern scheint am Nachmittag die Sonne. Dazu weht nur ein leichter Wind. Und bis zum Abend ist es in Augsburg, Nordschwaben und im Allgäu freundlich und trocken. In der Nacht sinken die Temperaturen auf etwa 13 bis 16 Grad. Morgen zeigt sich weiter sonniges und warmes Wetter. Am Donnerstag ist der Himmel klar. Und am Freitag hält die hochsommerliche Wärme mit 31 bis 32 Grad an. In den Tallagen ist die Nacht etwas frischer, im Stadtgebiet milder.
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1: Bei uns immer die wichtigsten Verkehrsmeldungen zuerst. Vorsicht auf der A8 Stuttgart Richtung München. Zwischen Adelsried und Neusäß liegen Fahrzeugteile auf der Fahrbahn. Die neuesten Blitzer in Augsburg auf der Stettenstraße, auf der B16 bei Genderkingen und auf der Offinger Straße in Gundelfingen. Kommt gut an, dank KI und unserer Community.
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12: Derzeit in Augsburg, Bärenkeller 28 Grad und wolkenlos, Königsbrunn 29 Grad, dazu Marktoberdorf 27 Grad und leicht bewölkt. Am Dienstagnachmittag strahlt bei uns die Sonne warm und klar, dazu weht in Augsburg, Nordschwaben und dem Allgäu nur leichter Wind. Am Abend ist der Himmel klar, in der Nacht kühlt es auf 13 bis 16 Grad ab. Morgen sowie am Donnerstag bleibt es sonnig, freundlich und warm. Am Freitag sind es nochmals 31 bis 32 Grad heiß. In den Städten sind die Nächte etwas milder als im Umland.
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12: Bei uns immer die wichtigsten Verkehrsmeldungen zuerst. Vorsicht auf der A8 Stuttgart Richtung München. Zwischen Adelsried und Neusäß liegen Fahrzeugteile auf der Fahrbahn. Die neuesten Blitzer in Augsburg auf der Stettenstraße, auf der B16 bei Genderkingen und auf der Offinger Straße in Gundelfingen. Kommt gut an, dank KI und unserer Community.
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0: Es ist 16 Uhr. 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
1: Momentan ist es in Augsburg wolkenlos bei 29 Grad, in Ried 29 Grad und in Heimatingen 29 Grad. Am Nachmittag scheint über Augsburg, Nordschwaben und dem Allgäu die Sonne, der Himmel ist klar. Dazu weht nur leichter Wind.
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1: Bei uns immer die wichtigsten Verkehrsmeldungen. Zuerst Vorsicht auf der A7, Füssenreute Richtung Ulm. Zwischen Illertissen und Föhringen sind in beiden Richtungen Personen auf der Fahrbahn. Auf der A7 Ulm Richtung Füssenreute steht zwischen Altenstadt an der Iller und Dettingen an der Iller ein liegengebliebenes Fahrzeug. Reifenteile liegen auf der Fahrbahn und der Standstreifen ist blockiert.

0: A8 Stuttgart Richtung München ist zwischen Dasing und Adelzhausen ein Unfall. Die neuesten Blitzer auf der Offinger Straße in Gundelfingen, auf der B16 bei Genderkingen und in der Dorfstraße in Ofterschwang. Besser unterwegs mit KI und unserer Community.
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5: Momentan meldet Augsburg Hochzoll wolkenlos bei 28 Grad, Gessertshausen 29 Grad und Westerheim 30 Grad. Über dem Land liegt heute Nachmittag strahlender Sonnenschein, dazu weht nur leichter Wind und in Augsburg, Nordschwaben und dem Allgäu ist es bis zum Abend klar und sonnig. In der Nacht sinken die Temperaturen in den kühleren Lagen auf rund 13 Grad. Morgen setzt sich das sonnige, warme Wetter mit nur wenig Wind fort. Am Donnerstag zeigt es sich ebenfalls sonnig und warm. Zum Freitag hin ist es mit bis zu 32 Grad heiß.
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5: Bei uns immer die wichtigsten Verkehrsmeldungen zuerst. Vorsicht auf der A7, Ulm Richtung Füssen-Reute, zwischen Altenstadt an der Iller und Dettingen an der Iller. Ein liegengebliebenes Fahrzeug und Reifenteile auf der Fahrbahn. Der Standstreifen ist blockiert. Auf der A8 Stuttgart Richtung München staut es sich zwischen Rastplatz Kirchholz und Dasing auf 3 Kilometer mit bis zu 50 Minuten Zeitverlust. Zwischen Dasing und Adelzhausen sind alle Fahrstreifen gesperrt. Die Strecke ist über Ausfahrt, Verbindungsstraße und Einfahrt passierbar. Zwischen Rastplatz Kirchholz und Adelzhausen 10 Kilometer Stau mit bis zu 1 Stunde und 6 Minuten Zeitverlust. Die neuesten Britzer. Auf der Werner-von-Siemens-Straße in Meitingen, der Offinger-Straße in Gundelfingen und der Dorfstraße in Ofterschwang.
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1: Momentan meldet Augsburg Hochzoll wolkenlos bei 28 Grad, Gessertshausen 29 Grad und Westerheim 30 Grad. Über dem Land liegt heute Nachmittag strahlender Sonnenschein, dazu weht nur leichter Wind. Und in Augsburg, Nordschwaben und dem Allgäu ist es bis zum Abend klar und sonnig. In der Nacht sinken die Temperaturen in den kühleren Lagen auf rund 13 Grad. Morgen setzt sich das sonnige, warme Wetter mit nur wenig Wind fort. Am Donnerstag zeigt es sich ebenfalls sonnig und warm. Zum Freitag hin ist es mit bis zu 32 Grad heiß.
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1: Bei uns immer die wichtigsten Verkehrsmeldungen zuerst. Auf der A8 Stuttgart Richtung München staut es sich zwischen Rastplatz Kirchholz und Dasing auf 5 Kilometer und zwischen Rastplatz Kirchholz und Adelzhausen auf 6 Kilometer. Zwischen Dasing und Adelzhausen sind alle Fahrstreifen gesperrt. Über Ausfahrt, Verbindungsstraße und Einfahrt ist die Strecke passierbar. Der Zeitverlust beträgt bis zu 1 Stunde und 34 Minuten. Die neuesten Blitzer in Meitingen auf der Werner-von-Siemens-Straße, auf der B10 bei Neu-Ulm sowie in der Dorfstraße in Ofterschwang. Kommt gut an, dank KI und unserer Community.
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4: Die aktuellen Wetterwerte. Augsburg, Pfersee 29 Grad und wolkenlos. Schwabmünchen ebenfalls 29 Grad. Dazu Trunkelsberg 30 Grad und leicht bewölkt. Bis zum Abend ist der Himmel über Augsburg, Nordschwaben und dem Allgäu wolkenlos bei leichtem Wind. In der Nacht ist es weiterhin klar. In den Tälern kühlt es stärker ab. Städtische Lagen bleiben milder. Morgen setzt sich das sonnige und

0: warme Wetter fort. Am Donnerstag beginnt der Tag bei 10 bis 16 Grad, später ist es wieder freundlich. Am Freitag ist es tagsüber mit 26 bis 32 Grad erneut warm.
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0: Bei uns immer die wichtigsten Verkehrsmeldungen. Zuerst A8 Stuttgart Richtung München zwischen Rastplatz Kirchholz und Adelzhausen 6 Kilometer Stau, zwischen Friedberg und Adelzhausen 7 Kilometer Stau und zwischen Rastplatz Kirchholz und Dasing 5 Kilometer Stau. Bis zu einer Stunde und 28 Minuten Zeitverlust. Vorsicht auf der B28 Hittistetten Neu-Ulm zwischen Senden und Neu-Ulm. In beiden Richtungen werfen Personen Steine auf die Fahrbahn. Die neuesten Blitzer auf der B10 bei Neu-Ulm, in der Werner-von-Siemens-Straße in Meitingen und in der Dorfstraße in Ofterschwang.
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0: ist 18 Uhr. 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
1: Derzeit in Augsburg-Inningen wolkenlos bei 29 Grad, Kübach 28 Grad und Kempten am Rathaus 29 Grad. Am Dienstagabend, dem 11. August, spannt sich ein klarer Himmel über die Landschaft. Dazu weht in Augsburg, Nordschwaben und dem Allgäu nur leichter Wind. Bis Mitternacht ist es klar, auch die kommende Nacht verläuft wolkenlos. Morgen setzt sich das sonnige, warme Wetter fort. Am Donnerstag wird es sonnig, in den frühen Morgenstunden liegen die Temperaturen bei 10 bis 16 Grad. Am Freitag wird es mit 31 bis 32 Grad nochmals heißer, während die Nächte im Stadtgebiet milder sind und es im Allgäu stärker abkühlt.
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1: Bei uns immer die wichtigsten Verkehrsmeldungen zuerst. Auf der A7 Ulm Richtung Füssenreute ist die Standstreifenblockierung zwischen Dietmannsried und dem Rastplatz Leubas beseitigt. Auf der A8 Stuttgart Richtung München staut es sich zwischen Friedberg und Adelzhausen auf 7 Kilometer mit bis zu 55 Minuten Zeitverlust. Und hier der neueste Blitzer in der Werner-von-Siemens-Straße in Meitingen. Besser unterwegs mit KI und unserer Community.
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1: Derzeit in Augsburg, Inningen wolkenlos bei 29 Grad, Kübach 28 Grad und Kempten am Rathaus 29 Grad. Am Dienstagabend, dem 11. August, spannt sich ein klarer Himmel über die Landschaft. Dazu weht in Augsburg, Nordschwaben und dem Allgäu nur leichter Wind. Bis Mitternacht ist es klar, auch die kommende Nacht verläuft wolkenlos. Morgen setzt sich das sonnige, warme Wetter fort. Am Donnerstag wird es sonnig, in den frühen Morgenstunden liegen die Temperaturen bei 10 bis 16 Grad. Am Freitag wird es mit 31 bis 32 Grad nochmals heißer, während die Nächte im Stadtgebiet milder sind und es im Allgäu stärker abkühlt.
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1: Bei uns immer die wichtigsten Verkehrsmeldungen zuerst. Auf der A7 Ulm Richtung Füssenreute ist die Standstreifenblockierung zwischen Dietmannsried und dem Rastplatz Leubas beseitigt. Auf der A8 Stuttgart Richtung München staut es sich zwischen Friedberg und Adelzhausen auf 7 Kilometer mit bis zu 55 Minuten Zeitverlust. Und hier der neueste Blitzer in der Werner-von-Siemens-Straße in Meitingen. Besser unterwegs mit KI und unserer Community.
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1: Im Moment in Augsburg, Viernhaberau 28 Grad und trocken. Bonnstetten 29 Grad, dazu Memmingen 28 Grad. Am Abend ist es klar und warm bei leichtem Wind, später wolkenlos. In der Nacht sinken die Temperaturen auf rund 14 Grad. Morgen scheint erneut häufig die Sonne, dazu ist es wieder warm. Am Donnerstag setzt sich das sonnige Wetter fort. Im weiteren Wochenverlauf wird es noch etwas heißer, mit Höchstwerten zwischen 30 und 32 Grad. In Augsburg, Nordschwaben und dem Allgäu sind die Unterschiede gering, die Nächte in den Städten milder als im alpennahen Süden.
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1: Bei uns immer die wichtigsten Verkehrsmeldungen zuerst. Auf der A8 Stuttgart Richtung München staut es sich zwischen Friedberg und Adelzhausen auf 7 Kilometer mit bis zu 53 Minuten Zeitverlust. Und zwischen Rastplatz Kirchholz und Dasing auf 5 Kilometer mit bis zu 28 Minuten Zeitverlust. Vorsicht auf der A8 München Richtung Stuttgart. Zwischen Burgau und Günzburg liegen Fahrzeugteile auf der Fahrbahn. Wegen Unfallaufnahme und Bergungsarbeiten ist die Richtungsfahrbahn gesperrt. Vorsicht auf der A96 München Richtung Lindau. Zwischen Tunnel Eching und Greifenberg liegt ein Reifen auf der Fahrbahn. Der linke Fahrstreifen ist blockiert. Ein Blitzer auf der B12 bei Weidnau. Gute Fahrt.
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1: Im Moment in Augsburg, Viernhaberau 28 Grad und trocken. Bonnstetten 29 Grad, dazu Memmingen 28 Grad. Am Abend ist es klar und warm bei leichtem Wind, später wolkenlos. In der Nacht sinken die Temperaturen auf rund 14 Grad. Morgen scheint erneut häufig die Sonne, dazu ist es wieder warm. Am Donnerstag setzt sich das sonnige Wetter fort. Im weiteren Wochenverlauf wird es noch etwas heißer, mit Höchstwerten zwischen 30 und 32 Grad. In Augsburg, Nordschwaben und dem Allgäu sind die Unterschiede gering, die Nächte in den Städten milder als im alpennahen Süden.
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1: Bei uns immer die wichtigsten Verkehrsmeldungen zuerst. Auf der A8 Stuttgart Richtung München staut es sich zwischen Friedberg und Adelzhausen auf 7 Kilometer mit bis zu 53 Minuten Zeitverlust. Und zwischen Rastplatz Kirchholz und Dasing auf 5 Kilometer mit bis zu 28 Minuten Zeitverlust. Vorsicht auf der A8 München Richtung Stuttgart. Zwischen Burgau und Günzburg liegen Fahrzeugteile auf der Fahrbahn. Wegen Unfallaufnahme und Bergungsarbeiten ist die Richtungsfahrbahn gesperrt. Vorsicht auf der A96 München Richtung Lindau. Zwischen Tunnel Eching und Greifenberg liegt ein Reifen auf der Fahrbahn. Der linke Fahrstreifen ist blockiert. Ein Blitzer auf der B12 bei Weidnau. Gute Fahrt.
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1: In Augsburg wolkenlos bei 27 Grad, Klosterlechfeld 28 Grad und klar, dazu Pfronten 25 Grad. Heute Abend ist es über Augsburg, Nordschwaben und dem Allgäu klar bis heiter, dazu weht meist nur leichter Wind. In der Nacht ist der Himmel klar und es wird spürbar frischer. Morgen scheint häufig die Sonne, am Nachmittag wird es wieder warm. Am Donnerstag setzt sich das sonnige Wetter fort, am Morgen liegen die Temperaturen regional zwischen 10 und 16 Grad. Am Freitag ist es sonnig, bei Höchstwerten zwischen 31 und 32 Grad, im Allgäu kühlen die Nächte stärker ab, im Stadtgebiet ist es milder.
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1: Bei uns immer die wichtigsten Verkehrsmeldungen zuerst. Vorsicht auf der A8 München Richtung Stuttgart. Zwischen Raststätte Burgauer See Nord und Günzburg staut es sich auf 6 Kilometer mit bis zu einer Stunde und 14 Minuten Zeitverlust. Zwischen Burgau und Günzburg liegen Fahrzeugteile auf der Fahrbahn. Außerdem laufen Unfallaufnahme und Bergungsarbeiten. Der rechte und mittlere Fahrstreifen sind gesperrt. Zwischen Zusmarshausen und Burgau stehen ein defektes Fahrzeug und Personen auf der Fahrbahn. Der Standstreifen ist blockiert. Auf der A96 München Richtung Lindau staut es sich zwischen Inning am Ammersee und Greifenberg auf 2 Kilometer mit bis zu 13 Minuten Zeitverlust. Vorsicht auf der B28 Neu-Ulm Richtung Hittestetten auf Höhe Neu-Ulm. Gegenstände liegen auf der Fahrbahn, der mittlere Fahrstreifen ist blockiert. Die neuesten Blitzer auf der Römerstraße in Meitingen und auf der B12 bei Weidnau. Besser unterwegs mit KI und unserer Community.
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1: In Augsburg wolkenlos bei 27 Grad, Klosterlechfeld 28 Grad und klar, dazu Pfronten 25 Grad. Heute Abend ist es über Augsburg, Nordschwaben und dem Allgäu klar bis heiter, dazu weht meist nur leichter Wind. In der Nacht ist der Himmel klar und es wird spürbar frischer. Morgen scheint häufig die Sonne, am Nachmittag wird es wieder warm. Am Donnerstag setzt sich das sonnige Wetter fort, am Morgen liegen die Temperaturen regional zwischen 10 und 16 Grad. Am Freitag ist es sonnig, bei Höchstwerten zwischen 31 und 32 Grad, im Allgäu kühlen die Nächte stärker ab, im Stadtgebiet ist es milder.
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1: Bei uns immer die wichtigsten Verkehrsmeldungen zuerst. Vorsicht auf der A8 München Richtung Stuttgart. Zwischen Raststätte Burgauer See Nord und Günzburg staut es sich auf 6 Kilometer mit bis zu einer Stunde und 14 Minuten Zeitverlust. Zwischen Burgau und Günzburg liegen Fahrzeugteile auf der Fahrbahn. Außerdem laufen Unfallaufnahme und Bergungsarbeiten. Der rechte und mittlere Fahrstreifen sind gesperrt. Zwischen Zusmarshausen und Burgau stehen ein defektes Fahrzeug und Personen auf der Fahrbahn. Der Standstreifen ist blockiert. Auf der A96 München Richtung Lindau staut es sich zwischen Inning am Ammersee und Greifenberg auf 2 Kilometer mit bis zu 13 Minuten Zeitverlust. Vorsicht auf der B28 Neu-Ulm Richtung Hittestetten auf Höhe Neu-Ulm. Gegenstände liegen auf der Fahrbahn, der mittlere Fahrstreifen ist blockiert. Die neuesten Blitzer auf der Römerstraße in Meitingen und auf der B12 bei Weidnau. Besser unterwegs mit KI und unserer Community.
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0: Es ist 21 Uhr. 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
1: Derzeit in Augsburg, Lechhausen trocken bei 25 Grad, Meitingen ebenfalls 25 Grad und Kamlach 26 Grad. Zu Beginn dieses Abends ist der Himmel klar bei leichtem Wind. In der Nacht ist es weiter klar, die Temperaturen sinken auf etwa 13 bis 17 Grad. Morgen und am Donnerstag scheint die Sonne, im weiteren Wochenverlauf ist es warm bei Höchstwerten zwischen 27 und 32 Grad.
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1: Bei uns immer die wichtigsten Verkehrsmeldungen zuerst. A96 München Richtung Lindau. Zwischen Inning am Ammersee und Greifenberg 2 Kilometer Stau. Zeitverlust bis zu 14 Minuten. Auf der B10 Augsburg Richtung Ulm ist zwischen A7 Nersingen und Otto-Hahn-Straße in Neu-Ulm in beide Richtungen wieder offen. Zu Blitzern und Abstandsmessungen liegen uns derzeit keine Meldungen vor.
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2: Derzeit in Augsburg, Lechhausen trocken bei 25 Grad, Meitingen ebenfalls 25 Grad und Kamlach 26 Grad. Zu Beginn dieses Abends ist der Himmel klar bei leichtem Wind. In der Nacht ist es weiter klar, die Temperaturen sinken auf etwa 13 bis 17 Grad. Morgen und am Donnerstag scheint die Sonne, im weiteren Wochenverlauf ist es warm bei Höchstwerten zwischen 27 und 32 Grad.
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2: Bei uns immer die wichtigsten Verkehrsmeldungen zuerst. A96 München Richtung Lindau. Zwischen Inning am Ammersee und Greifenberg 2 Kilometer Stau. Zeitverlust bis zu 14 Minuten. Auf der B10 Augsburg Richtung Ulm ist zwischen A7 Nersingen und Otto-Hahn-Straße in Neu-Ulm in beide Richtungen wieder offen. Zu Blitzern und Abstandsmessungen liegen uns derzeit keine Meldungen vor.
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0: Es ist 22 Uhr. 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
1: Momentan meldet Augsburg-Inningen klar bei 22 Grad, Schildberg 23 Grad und Waldenhofen 23 Grad. Über dem Land zeigt sich heute Abend ein klarer, teils heiterer Himmel. In Augsburg, Nordschwaben und im Allgäu ist es bis Mitternacht nahezu windstill. In der Nacht kühlt es auf rund 14 bis 17 Grad ab. In den Städten ist es milder, während es im Ostallgäu etwas stärker abkühlt. Morgen gibt es erneut viel Sonne und warmes Wetter. Am Donnerstag setzt sich der freundliche Trend fort und im weiteren Wochenverlauf ist es mit 31 bis 32 Grad sogar noch etwas heißer.
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1: Bei uns immer die wichtigsten Verkehrsmeldungen zuerst. Vorsicht auf der B28 Hittestetten Richtung Neu-Ulm. Zwischen Senden und der B10 Neu-Ulm-Mitte ist der Standstreifen wegen einer ungesicherten Unfallstelle blockiert. Es ist nur ein Blitzer gemeldet in der Eichacher Straße in Friedberg.
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1: Momentan meldet Augsburg-Inningen klar bei 22 Grad, Schildberg 23 Grad und Waldenhofen 23 Grad. Über dem Land zeigt sich heute Abend ein klarer, teils heiterer Himmel. In Augsburg, Nordschwaben und im Allgäu ist es bis Mitternacht nahezu windstill. In der Nacht kühlt es auf rund 14 bis 17 Grad ab. In den Städten ist es milder, während es im Ostallgäu etwas stärker abkühlt. Morgen gibt es erneut viel Sonne und warmes Wetter. Am Donnerstag setzt sich der freundliche Trend fort und im weiteren Wochenverlauf ist es mit 31 bis 32 Grad sogar noch etwas heißer.
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1: Bei uns immer die wichtigsten Verkehrsmeldungen zuerst. Vorsicht auf der B28 Hittestetten Richtung Neu-Ulm. Zwischen Senden und der B10 Neu-Ulm-Mitte ist der Standstreifen wegen einer ungesicherten Unfallstelle blockiert. Es ist nur ein Blitzer gemeldet in der Eichacher Straße in Friedberg.
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1: In Augsburg-Jakobervorstadt ist es wolkenlos bei 21 Grad, Obergriesbach 21 Grad und Havangen 23 Grad. Der späte Abend zwischen Donau und den Alpen ist sternklar und mild, der Wind kaum zu spüren. In der Nacht kühlt es bei klarem Himmel allmählich ab. In Augsburg-Stadt hält sich die Wärme länger, im Ostallgäu kühlt es stärker ab. Morgen zeigt sich wieder sonniges, warmes Wetter. Am Donnerstag gibt es mit Sonne einen heißen Tag und Spitzenwerte zwischen 30 und 31 Grad. Im weiteren Wochenverlauf ist es freundlich und noch etwas heißer mit rund 31 bis 32 Grad.
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1: Wir haben nur einen Blitzer vorliegen auf der Eichacher Straße in Friedberg. Gute Fahrt dank KI und unserer Community.
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1: In Augsburg-Jakobervorstadt ist es wolkenlos bei 21 Grad, Obergriesbach 21 Grad und Havang 23 Grad. Der späte Abend zwischen Donau und den Alpen ist sternklar und mild, der Wind kaum zu spüren. In der Nacht kühlt es bei klarem Himmel allmählich ab. In Augsburg-Stadt hält sich die Wärme länger, im Ostallgäu kühlt es stärker ab. Morgen zeigt sich wieder sonniges, warmes Wetter. Am Donnerstag gibt es mit Sonne einen heißen Tag und Spitzenwerte zwischen 30 und 31 Grad. Im weiteren Wochenverlauf ist es freundlich und noch etwas heißer mit rund 31 bis 32 Grad.
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1: Wir haben nur einen Blitzer vorliegen auf der Eichacher Straße in Friedberg. Gute Fahrt dank KI und unserer Community.
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0: Es ist 0 Uhr. 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
1: Im Moment in Augsburg-Bergheim 21 Grad und wolkenlos, in Graben 22 Grad, dazu Füssen 21 Grad. Zum späten Abend ist es klar und fast windstill. In der Nacht hält das freundliche Wetter an, die Luft kühlt ab. Morgen scheint häufig die Sonne, am Nachmittag ist es sehr warm. Am Donnerstag startet der Tag mit 11 bis 17 Grad und viel Sonnenschein. Im Wochenverlauf steigen die Temperaturen bis etwa 32 Grad.

0: In Augsburg, Nordschwaben und im Allgäu zeigt sich der Trend ähnlich. Klare Nächte im Allgäu kühlen stärker aus.
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0: Bei uns immer die wichtigsten Verkehrsmeldungen zuerst. Vorsicht auf der A7 Füssen-Reute Richtung Ulm zwischen Vöhringen und Dreieck Hettistetten vor einem langsam fahrenden E-Scooter. Auf der B28 Hettistetten Richtung Neu-Ulm ist zwischen Senden und B10 Neu-Ulm-Mitte der Standstreifen wegen einer ungesicherten Unfallstelle blockiert. Der neueste Blitzer ist auf der Eichacher Straße in Friedberg. Kommt gut an, dank KI und unserer Community.
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1: Derzeit in Augsburg, Bärenkeller 20 Grad und trocken, in Sielenbach 21 Grad und in Ettringen 22 Grad. Am späten Dienstagabend ist der Himmel klar und es weht kaum Wind. In der Nacht kühlt es auf 14 bis 17 Grad ab. Morgen zeigt sich in Augsburg, Nordschwaben und dem Allgäu verbreitet die Sonne und es ist wieder warm. Am Donnerstag setzt sich das freundliche, sehr warme Wetter fort. Zum Wochenende erreichen die Temperaturen 31 bis 32 Grad. Dabei kühlt es in höheren Lagen stärker ab als in den Städten.
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1: Bei uns immer die wichtigsten Verkehrsmeldungen zuerst. Vorsicht auf der A7 Füssenreute Richtung Ulm. Zwischen Föhringen und Dreieck Hittestetten fährt ein E-Scooter langsam.
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0: Es ist 1 Uhr. 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
1: Derzeit in Augsburg, Oberhausen 20 Grad und klar, Gersthofen 20 Grad, dazu Nesselwang 21 Grad. Zum Start in den Mittwoch ist der Himmel klar und die Luft noch mild.
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1: Uns liegt nur ein Blitzer auf der Amazonstraße in Graben vor.
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1: Derzeit in Augsburg, Lechhausen 20 Grad und klar, Totenweiß ebenfalls 20 Grad sowie Pfaffenhausen 20 Grad. Über Augsburg, Nordschwaben und dem Allgäu ist die Nacht klar und mild. Bis zum frühen Morgen kühlt es auf rund 14 Grad ab, der Wind ist schwach. Heute scheint verbreitet die Sonne, am Nachmittag wird es warm. Morgen zeigt es sich sonnig und noch wärmer. Am Freitag setzt sich das freundliche, hochsommerliche Wetter fort. Zum Wochenende hin wird es mit Werten zwischen 32 und 35 Grad noch heißer. Im Oberallgäu sind die Nächte etwas frischer.
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1: Uns liegt nur ein Blitzer auf der Amazonstraße in Graben vor.
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0: ist 2 Uhr. 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
1: Derzeit in Augsburg Hammerschmiede trocken bei 19 Grad, Adelzhausen 20 Grad und Dierlewang 19 Grad. Die Nacht zum Mittwoch ist in Augsburg, Nordschwaben und dem Allgäu klar und windarm. Die Temperaturen sinken auf 14 bis 17 Grad. Am Mittwoch setzt sich das sonnige Wetter fort. Nach frischem Start ist es warm. Am Donnerstag und Freitag ist es sonnig und wärmer. Zum Wochenende steigen die Höchstwerte auf 32 bis 35 Grad. Im Oberallgäu kühlt es nachts stärker ab und in den Städten bleibt es milder.
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1: Auf der Amazonstraße in Graben ein Blitzer.
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